Hallo alle miteinander und willkommen zum Programm der Deutschen Stimme mit Monika Hein und dem Heute-Journal on 5 EBI FM, Your Multicultural Radio Station. Schön, dass Sie wieder eingeschaltet haben. Die Mühlenhof-Musikanten eröffneten das Programm mit dem Song Dankeschön, liebes Leben. Sie haben ja ganz bestimmt auch mitbekommen, wie heiß es in Deutschland ist. Ja, ich weiß, es ist Sommer dort. Aber in einem Land, das mehr auf den Winter vorbereitet ist, da kann es ganz schön ungemütlich sein bei dieser Hitze. Ohne Klimaanlage oder Ventilatoren. So wie in den Geschäften, Krankenhäusern und Schulen und zu Hause auch, ne? Man hat es ja gut, wenn man an der Küste oder nicht weit von der Küste entfernt wohnt. Da kann man wenigstens baden gehen. Ich habe heute zwei Berichte von Badeanstalten und was passieren kann, das ist unbelievable. Aber erstmal okay, es geht musikalisch weiter mit Daniela Alfinito und dem Titel Lass uns wieder einmal tanzen gehen.

Ja, wie gesagt, das war die Daniela Alfinito. Lass uns wieder einmal tanzen gehen, sagen sie. Als erstes für heute. Warum sagt man Moin im Norden Deutschlands? In Hamburg sagt man Moin, weil es ein traditioneller norddeutscher Gruß ist, der Laune wünscht und sich den ganzen Tag über verwenden lässt. Moin. Geschwätzte Personen sagen manchmal auch Moin Moin. Dieses ist ein Grußwort, das in Ostfriesland zu jeder Tages- und Nachtzeit verwendet wird. Es wird nicht unterschieden, ob ein Fremder beim Spazierengehen oder der Bürgermeister bei einem offiziellen Empfang begrüßt wird. Moin passt immer. Hi, hallo, grüß dich. Das alles ist dem Norddeutschen viel zu langweilig. Moin ist unser Ausdruck hanseatischer Wärme und kennzeichnet uns als nordisch bei Natur. Der Ursprung des Wortes Moin ist bis heute nicht eindeutig geklärt. Auf jeden Fall lässt sich sagen, dass das Wort Moin bereits im 19. Jahrhundert schriftlich erwähnt wurde. Auch in anderen norddeutschen Regionen und angrenzenden Ländern findet sich das Moin mit verschiedenen Herkunftserklärungen. Moin wird heute nicht mehr nur im Norden Deutschlands gesagt, sondern hat sich mittlerweile bis in den süddeutschen Raum ausgebreitet. Vor allem unter Jugendlichen wird das Wort Moin auch in den Abwandlungen Moinsen mittlerweile als cool empfunden. Der Wohlklang sowie die universelle Verwendbarkeit des Wortes Moin hat wohl den ehemaligen schleswig-holsteinischen

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Sie hörten Irene Scheer und Bernhard Brink mit Schau mal herein. Und vor dem Sponsor hörten Sie Uwe Busse mit Horst ist ein Held. Als nächstes Heidebad in Halle. Kein Deutsch, kein Eintritt. Wer in diesem Strandbad schwimmen möchte, der sollte neben Badehose und Handtuch auch ausreichende Deutschkenntnisse dabei haben. Denn wer nicht genug Deutsch spricht, muss draußen bleiben. Matthias hat die Einlassungsregel aufgestellt, weil nicht deutsch sprechende Badegäste sich nicht an die Freibadregeln und Lautsprecherdurchsagen hielten. Und nachdem er am Wochenende ein Kind aus dem tiefen Wasser retten musste, was ihn nicht verstanden hat. Der Betreiber vom Heidebad, Matthias Nobel, sagt, wir sind um zu retten da. Und aktuell ist der Fall so, dass wir auf Kinder aufpassen und betreuen, weil die Eltern das Verständnis nicht haben, ihre Kinder zu betreuen und aufzupassen. Er sagt, die Regel schützt die Badegäste und entlastet die Bademeister. Welche Gäste nicht genug Deutsch sprechen und draußen bleiben müssen, das entscheiden die Mitarbeiter am Eingang. Matthias Nobel sagt, die erste Frage ist, schönen guten Tag, herzlich willkommen, wie alt ist das Kind? Und wenn darauf keine Antwort kommt, weiß ich schon, ich werde nicht verstanden. Die Baderegeln gibt es hier auf einem Plakat nur in Deutsch. Mehrere Sprachen sind für den Betreiber keine Option. Matthias Nobel sagt, die Regeln werden nicht eingehalten. Und weil sie die nicht kennen und nicht verstehen wollen, ich könnte Englisch und Arabisch und in allen Sprachen Piktogramme machen, aber es geht um die Akzeptanz. Es ist quasi eine andere Kultur.

No. Das war ein Strandparty-Medley von Chris Wolf gesungen. Wolf mit 2 F. Als nächstes, nach Massenprügelei. Freibad Bochum-Werne geräumt. Das Freibad in Bochum-Werne ist am Mittwochnachmittag nach einer Massenprügelei geräumt worden. Wie die Polizei auf Nachfrage bestätigt, haben sich rund 30 Badegäste in dem Bad geprügelt. Ein Mensch wurde durch einen Schlag ins Gesicht verletzt. Nach Angaben der Polizei entzündete sich der Streit am Beckenrand bei einer Rempelei. Danach soll es Beleidigungen gegeben haben. Die Polizei war mit großem Aufgebot vor Ort. Bei dem heißen Wetter kochen die Emotionen schnell hoch, heißt es von der Leitstelle. Die Polizei beobachtete in den vergangenen Tagen demnach mehrere Einsätze wegen Streitigkeiten als üblich. Im Freibad habe es zuvor nie einen Einsatz gegeben, hieß es weiter.

Sie hörten Astrid Harzbecker mit dem Titel Ich wart auf dich in Saint-Tropez. Als nächstes der schönste Strand Deutschlands liegt nicht an der Ostsee. Unmengen Sand, unendliche Weite und unübersehbare Pfahlbauten. Ein riesiger Strand in Schleswig-Holstein ist der beliebteste in Deutschland. Ein neues Ranking kürt die berühmte Badestelle in St. Peter-Ording. Jetzt zum Sommersieger. Grundlage: Google-Bewertungen von Urlaubern. Der fast 2 Kilometer breite Abschnitt im Norden von St. Peter-Ording ist demnach der Top-Spot an der deutschen Küste. Damit schlägt die Nordsee die Ostsee. Das Ranking basiert auf der durchschnittlichen Google-Bewertung sowie der Anzahl der abgegebenen Rezensionen. Es zeigt, welche Strände Urlauber im vergangenen Jahr besonders überzeugten. Das Ferienhausportal Hollydoo wertete die Urteile tausender Gäste aus. Mit 4,7 von 5 möglichen Sternen und 2.932 Nutzerbewertungen setzt sich die Badestelle Ording auf Platz 1. Sie liegt im Norden des Ortes St. Peter-Ording. Der Strandabschnitt ist eines der bekanntesten Seebäder Deutschlands. Er überzeugte Strandfans durch Weitläufigkeit, Wassersportler durch den guten Wind und Familien durch die seicht ins Meer abfallende Küste. Auf Platz 2 und 3 schoben sich populäre Reiseziele an der Ostsee. Auch sie erreichten 4,7 Sterne. Der Zinnowitzer Strand auf der Ostseeinsel Usedom belegt mit 1.662 Bewertungen den 2. Platz. Er überzeugt durch feinen weißen Sand und ein flach abfallendes Meer. Dahinter folgt Kühlungsborn mit 1.114 Bewertungen. Bäderarchitektur aus dem 19. Jahrhundert prägt das Stadtsymbol und verleiht dem Ort seinen charakteristischen maritimes Flair. Auf Platz 4 landet wieder St. Peter-Ording, dieses Mal der zentrumnahe Abschnitt Bad und mit seinen Cafés, Restaurants und der guten Erreichbarkeit. Der weitläufige Strandabschnitt bietet viel Platz für ausgedehnte Spaziergänge, Drachensteigen oder Kitesurfen.

Sie hatten eine Gruppe Neonlicht und der Titel war Sie hat den Look, She's got the look. Als nächstes hören Sie die jungen Zillertaler mit einem Stern, der Titel.

Jawohl, wie gesagt, das waren die jungen Zillertaler mit einem Stern, eine ganz andere Version wie DJ Ötzi damals, ne? Ist auch schon ein paar Jahre her, als der den Song rausgebracht hat. Anyway, als nächstes zu den Veranstaltungen, da geht es zuerst zu den Donauschwaben, denn dort ist am Sonntag, den 19. Juli, ein Barbecue mit Weintasting. Die Capricorns machen die Musik. Falls Sie dorthin möchten, rufen Sie die Theresa an unter 04 19 80 71 97. Und im Deutschen Club ist am 26. Juli ein Luncheon und am Sonntag, den 30. August. Beides beginnt um 11 Uhr und geht bis 15 Uhr. Buchen können Sie unter trybooking.com.

Sie hörten Nicole und der Titel hieß Ein leises Lied. Als nächstes VW Kahlschlag. Wie geht es weiter? Kurz gesagt, 100.000 Arbeitsplätze will der VW-Vorstand streichen. 4 Werke in Deutschland sollen wegfallen. Das ist ein echter Hammer. VW muss schrumpfen, um eine Zukunft zu haben. VW muss kleiner werden, um zu überleben. Das ist eine bittere Botschaft, die da heute bekannt wurde. Die Beschäftigten können nichts dafür. VW verkauft zu wenig Autos und verdient an den Autos zu wenig Geld. Die Lohnkosten in Deutschland sind hoch. Die Wirtschaft kriselt insgesamt. Aber die Suppe auslöffeln müssen möglicherweise die Beschäftigten. Jetzt kommt das große Aber. Beschlossen ist noch nichts. Ob wirklich 100.000 Jobs wegfallen, in Summe, dahinter würde ich mal ein Fragezeichen machen. Denn bei VW am Tisch sitzen das Land Niedersachsen und der mächtige Betriebsrat. Und beide werden alles dafür tun, Jobs und Werke zu retten. Fabriken einfach zumachen, das geht bei Volkswagen nicht. Die Pläne, die heute bekannt geworden sind, das sind die Pläne des VW-Vorstands. Das Kontrollgremium oben drüber, der Aufsichtsrat, hat da noch überhaupt nichts abgesegnet. Das heißt, in den nächsten Wochen und Monaten werden wir wahrscheinlich harte Verhandlungen sehen, vielleicht auch Demos. Das wird ein harter Sommer. Aber nochmal, beschlossen ist noch nichts. Dieser Bericht ist von Torben Hildebrand vom NDR Niedersachsen.

Ja, das war die Maya Brunner mit dem Titel Das kommt uns Spanisch vor. Jetzt habe ich noch einen Bericht aus Gedichtezauber von Winfried Funder geschrieben. Gaumenfreuden im Abendrot. Radieschen sind gesund, drum kauf ich gern ein Bund. So hin und wieder, falls sie frisch, mir für den abendlichen Tisch. Im sommerlichen Abendrot genieß ich mein Radieschenbrot mit Schnittlauch, Salz auf frischer Butter und denk dabei an meine Mutter. Das gleiche gilt auch für Tomaten, doch wachsen sie in meinem Garten. In Töpfchen hab ich sie dort stehen und einfach im Vorübergehen kann ich mir schnell mal eine pflücken und den kleinen Hunger überbrücken. Und dann und wann im Abendrot genieß ich mein Tomatenbrot mit Meersalz, Pfeffer, Zwiebelringen. Das Glück liegt oft in kleinen Dingen. So ähnlich geht's mir, kaum zu glauben, im Oktober mit den Trauben. Ja, mein Rebstock grünt mit Macht, klettert, rankt in voller Pracht. Steht da stolz in praller Sonne und verbirgt die gelbe Tonne. Wird es Herbst, beginnt die Lese und dann leg ich mir zum Käse, wenn ich dann im Abendrot freu mich aufs Abendbrot, blaue Trauben auf dem Teller, dafür zahl ich keinen Heller. Und ich bin's, der zuletzt noch lacht, weil sauer nun mal lustig macht.

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